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1: Titi hat es.
0: Quarantine.
1: 73, okay.
0: Clear, 73. 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